0: Drohnenanschlag von Leipzig eine Grenze überschritten worden sei. Deutschland geht mit München ins Rennen um Olympische Sommerspiele. Die bayerische Landeshauptstadt hat sich bei einer Abstimmung beim Deutschen Olympischen Sportbund am Ende klar gegen Köln-Rhein-Ruhr durchgesetzt. Bayerns Ministerpräsident Söder.
1: Ist jetzt nicht ein Erfolg für Bayern oder es wäre auch kein Erfolg für NRW gewesen. Das ist jetzt eine Herausforderung für Deutschland. Deswegen auf dem Boden bleiben. Die eigentliche harte Arbeit fängt erst dann. Sich in Deutschland durchzusetzen ist quasi der erste Schritt, aber der große und schwere ist natürlich international.
0: NRW-Ministerpräsident Wüst gab sich als fairer Verlierer.
2: Wir wollen gemeinsam Olympische Spiele nach Deutschland holen und das ist ab diesem Moment unsere gemeinsame Aufgabe und da gehen wir jetzt auch voll ins Geschirr für die deutsche Bewerbung.
0: München geht als Bewerberstadt für Olympische und Paralympische Spiele 2036, 40 oder 44 ins Rennen. Die Berliner SPD will mit der Linken über eine mögliche Regierungszusammenarbeit sprechen. Der Landesvorstand habe einstimmig beschlossen, die Einladung der Linkspartei zu Sondierungsgesprächen anzunehmen, hieß es. Nach dem Wahlsieg der Linken in Berlin ist ein rot-grün-rotes Bündnis möglich. In Madrid haben Zehntausende Menschen für das Recht auf Wohnen und gegen Zwangsräumungen demonstriert. Spaniens Innenministerium sprach von rund 25.000 Teilnehmern, der Mieterverband von 300.000. Hintergrund war die Zwangsräumung einer 87-Jährigen, die nach 70 Jahren aus ihrer Wohnung in der spanischen Hauptstadt vertrieben worden war. In der Nations League hat Spaniens Fußballnationalmannschaft ihr erstes Spiel gewonnen. Der Welt- und Europameister setzte sich im Londoner Wembley-Stadion gegen England mit 3:2 durch. Für den WM-Dritten England erzielte Bayern-Stürmer Harry Kane ein Tor, er vergab aber auch einen Elfmeter.
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1: Mit Moritz Einzel. Bundesaußenminister Wadefuhl hat überraschend seinen russischen Kollegen Lavrov getroffen. Das Gespräch fand am Rande der UN-Generaldebatte in New York statt. Wadefuhl sagte in der ARD, er habe den Drohnenanschlag von Leipzig angesprochen, den die Bundesregierung Russland zuschreibt.
2: Eine Drohne, die wirklich hätte Flugzeuge zum Absturz bringen können, ist durch russische Hände dort in den Einsatz gebracht worden. Nur durch glückliche Zufälle ist das verhindert worden. Ich wollte Russland sagen, dass damit eine Grenze überschritten wurde.
1: Wadefuhl forderte Lavrov außerdem auf, mit der Ukraine über ein Ende des Krieges zu verhandeln. In Deutschland tritt heute eine EU-Richtlinie zum Kampf gegen das sogenannte Greenwashing in Kraft. Unternehmen, die damit werben, dass ihre Produkte nachhaltig und umweltfreundlich sind, müssen das künftig auch nachweisen. Verbraucher sollen auch besser darüber informiert werden, wie haltbar ein Produkt ist und wie man es reparieren kann. München im Freudentaumel. Die bayerische Landeshauptstadt ist der deutsche Bewerber für Olympische Sommerspiele. München hat sich gestern in der Abstimmung beim Deutschen Olympischen Sportbund gegen Köln-Rhein-Ruhr durchgesetzt. Sportbürgermeisterin Dietl sagte, dafür sei man gerannt ohne Ende.
3: Wir waren überall auf Terminen, wir haben überzeugt, wir haben alles gegeben, immer mit dem Glauben daran, dass München die richtige Antwort auf eine deutsche Bewerbung ist. Und deswegen kriegen Sie heute das Grinsen nicht mehr von mir weg.
1: München bewirbt sich um Sommerspiele 2036, 2040 oder 2044. Die Schweizer entscheiden heute in einer Volksabstimmung, ob die Neutralität des Landes strikter in der Verfassung verankert wird. Eingebracht wurde die Initiative vom Verein Pro Schweiz, der rechtskonservativen SVP nahesteht. Die Vorlage sieht vor, dass die Schweiz sich künftig nicht nur aus bewaffneten Konflikten raushält, sondern auch keine Sanktionen mehr gegen Länder verhängt, die einen Krieg begonnen haben. Spanien hat zum Auftakt in der Nations League einen Sieg gefeiert. Der Fußball-Weltmeister gewann in London gegen England mit 3:2. Heute Abend feiert Jürgen Klopp seine Heimpremiere als Bundestrainer. Das deutsche Team trifft um 20.45 Uhr in Augsburg auf Griechenland.
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1: Mit Moritz Einzel. Am Rande der UN-Vollversammlung in New York hat Bundesaußenminister Wadefuhl mit seinem russischen Kollegen Lavrov gesprochen. Es ging natürlich um den Ukraine-Krieg. Ein positives Ergebnis gab's nicht, sagte Wadefuhl in der ARD.
2: Aber allen, die immer wieder sagen, Deutschland muss verhandeln, Deutschland muss mal mit Russland reden, denen erwidere ich jetzt, das tun wir. Und Russland zeigt zum jetzigen Zeitpunkt bedauerlicherweise keine Bereitschaft, in eine konstruktive Verhandlungsposition zu gehen.
1: Lavrov sagte nach dem Gespräch, er sehe keinerlei Fortschritte. Große Freude in München. Die bayerische Landeshauptstadt geht für Deutschland ins Rennen um die Ausrichtung der Olympischen Sommerspiele. Gestern ja der Sieg in der Abstimmung beim Deutschen Olympischen Sportbund gegen Köln-Rhein-Ruhr. Und das war eine mega Anspannung, hat Bayerns Ministerpräsident Söder am ARD-Mikro erzählt.
3: Ja, ich habe mir fast in die Hose gemacht heute. Ja. Das war um die Prognose und jeder hat gesagt, es klappt nicht, vielleicht doch und so weiter. Also wir sind politische Wahlen. Ich liebe, das hier war noch 10-mal spannender als eine normale Wahl. Aber Gott sei Dank haben wir es geschafft.
1: München bewirbt sich um Spiele in den Jahren 2036, 2040 oder 2044. Der US-Flugzeugbauer Boeing hat einen neuen Softwarefehler bei seinem Modell 737 Max öffentlich gemacht. Wenn die Besatzung nach einem abgebrochenen Landeanflug die Route ändert, streikt der Autopilot. Boeing hat bei der 737 Max immer wieder mit Problemen zu kämpfen. 2018 und 2019 gab es 2 tödliche Abstürze. Auf dem Münchner Oktoberfest findet am späten Vormittag das traditionelle Platzkonzert der Wiesenwirte statt. Vor der Bavaria spielen dabei die Kapellen aller großen Festzelte. Festleitung und Einsatzkräfte ziehen außerdem eine Halbzeitbilanz für die Wiesen, die noch bis zum 4. Oktober dauert. Auftaktsieg für Spanien in der Nations League. Der Fußballweltmeister hat im Londoner Wembley-Stadion gegen England mit 3:2 gewonnen. Die deutsche Nationalmannschaft bestreitet heute schon ihr 2. Nations League-Spiel. Heute Abend in Augsburg gegen Griechenland feiert Jürgen Klopp sein Heimdebüt als Bundestrainer. Anstoß ist um 20.45 Uhr.
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1: Mit Moritz Einzel, guten Morgen. Wo umweltfreundlich draufsteht, muss künftig auch nachprüfbar umweltfreundlich drin sein. In Deutschland tritt heute eine EU-Richtlinie in Kraft, mit der das sogenannte Greenwashing bekämpft werden soll. Unternehmen, die ihre Produkte als nachhaltig bewerben, müssen auch nachweisen können, dass das stimmt. Außerdem sind künftig nur noch Nachhaltigkeitssiegel erlaubt, die von einer unabhängigen Zertifizierungsstelle oder staatlichen Stelle vergeben wurden. Am Rande der UN-Vollversammlung in New York hat Bundesaußenminister Wadefuhl überraschend mit seinem russischen Kollegen Lavrov gesprochen. Dabei rausgekommen ist erwartungsgemäß nichts Positives, sagte Wadefuhl im ZDF.
2: Es ist klar, dass wir wirklich kategorische Unterschiede haben in unseren Auffassungen, zwischen unseren Regierungen. Aber auch darüber muss man sprechen. In Zeiten des Kalten Krieges hat es immer einen Austausch gegeben und ich fand es richtig, zum jetzigen Zeitpunkt eine erste Möglichkeit zum Austausch zu suchen.
1: Der deutsche Außenminister forderte Lavrov auf, im Ukraine-Krieg an den Verhandlungstisch zu kommen. Der deutsche Olympiakandidat ist München. Nach der Wahl gestern beim Deutschen Olympischen Sportbund hat Bayerns Ministerpräsident Söder am ARD-Mikro der Konkurrenz aus der Region Köln-Rhein-Ruhr Respekt gezollt.
3: Die Kölner haben es uns ganz schön spannend und schwer gemacht. Das muss ich wirklich sagen, die haben in diesem ganzen Wettbewerb eine tolle Leistung gebracht. Mal einfach mein Kompliment. Ihr habt uns ganz schön zum Zittern gebracht, das will ich ausführlich sagen. Ja.
1: München bewirbt sich um Sommerspiele 2036, 40 oder 44. Die EU stellt mehr als 700 Millionen Euro unter anderem für Menschen weltweit bereit, die von Krisen betroffen sind. Das hat Kommissionspräsidentin von der Leyen angekündigt. Mit dem neuen Paket würden auch vertriebene Menschen in Afrika unterstützt. Spanien hat zum Auftakt in der Nations League das Topspiel gegen England gewonnen. Der Fußball-Weltmeister setzte sich im Londoner Wembley-Stadion mit 3:2 durch. Heute Abend bestreitet die deutsche Nationalmannschaft ihre zweite Partie in der Nations League. Gegner in Augsburg bei der Heimpremiere von Bundestrainer Jürgen Klopp ist Griechenland. Anstoß ist um 20.45 Uhr.
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2: Mit Helen Martin, guten Morgen. In Deutschland tritt heute eine EU-Richtlinie zum Kampf gegen das sogenannte Greenwashing in Kraft. Unternehmen, die damit werben, dass ihre Produkte nachhaltig und umweltfreundlich sind, müssen das künftig auch nachweisen. Außerdem sind in Zukunft nur noch Nachhaltigkeitssiegel erlaubt, die von einer unabhängigen Zertifizierungsstelle oder staatlichen Stelle vergeben werden. Verbraucher sollen auch besser darüber informiert werden, wie haltbar ein Produkt ist und wie man es reparieren kann. Am Rande der UN-Vollversammlung in New York hat Bundesaußenminister Wadoful überraschend seinen russischen Amtskollegen Lavrov getroffen. Natürlich ging es um den Ukraine-Krieg. Die Atmosphäre muss frostig gewesen sein, Wadoful in der ARD.
3: Wenn man dann auffordert, diesen Krieg zu beenden und Russland ist dazu zum jetzigen Zeitpunkt nicht bereit, dann ist das schon ein sehr hartes, ein sehr deutliches Gespräch gewesen.
2: Wadoful machte auch klar, dass mit dem Drohnenanschlag von Leipzig eine Grenze überschritten worden sei. Auf dem Oktoberfest in München findet am späten Vormittag das traditionelle Platzkonzert der Wiesnwirte statt. Vor der Bavaria spielen dabei die Kapellen aller großen Festzelte. Festleitung und Einsatzkräfte ziehen außerdem eine Halbzeitbilanz für die Wiesn, die noch bis zum 4. Oktober geht. Auftaktsieg für Spanien in der Nations League. Der Fußballweltmeister hat England mit 3:2 besiegt. Heute Abend steht dann für Deutschland das erste Heimspiel unter dem neuen Bundestrainer Jürgen Klopp an. Gegner im ausverkauften Augsburger Stadion ist Griechenland. 3 Tage nach dem 1:1 gegen die Niederlande soll ein Sieg her. Anpfiff ist um 20.45 Uhr. Im Tor wird es einen Wechsel geben. Alexander Nübel wird sein 4. Länderspiel bestreiten, wie Klopp angekündigt hat.
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1: Oktoberfest. Logisch. Was haben wir noch? Platzkonzert der Wiesnwirte vor der Bavaria München dreht die Lautstärke auf. Ja, rund 300 Musikerinnen und Musiker der Wiesnkapellen spielen gemeinsam märsche und bayerische Klassiker. Dazu gibt's Trachtler, Schuhplattler, ein riesiges Blasmusikspektakel und das Beste, Eintritt ist frei. Geht los um 11, geht bis 13 Uhr, wird dann aufgespielt. Tipp 2. Corazon Quartett in der Pasinger Fabrik. Einmal Pasing, Andalusien, Kuba, Südamerika und das ganz ohne Koffer packen. Das Corazon Quartett verbindet rasante Gitarren mit Kontrabass und Percussion. Dazu gibt's Flamenco, Fusion und jede Menge Latin-Rhythmen. Ja, musikalischer Kurzurlaub mit ganz viel Temperament. 19 Uhr geht's los, Tickets 25,60 Euro. Und Tipp 3, Lucky Punch, die Abschiedsshow. Ja, einmal noch lachen, bevor der Vorhang fällt. Der Lucky Punch Comedy Club verabschiedet sich mit einem letzten großen Stand-Up-Abend. Kurze Wege zwischen Bühne und Publikum, jede Menge Pointen und hoffentlich fließen mehr Lachtränen als Abschiedstränen. Los geht's um 20 Uhr, Tickets 24,90.
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2: Mit Helen Martin, guten Morgen. Die Pflegekassen fordern von der SPD, die angekündigte Pflegereform nicht zu blockieren. Nicht zu handeln wäre fatal, so der Chef des Kassenspitzenverbands Blatt. Tine Klimach berichtet.
3: Die Kassen der Pflegeversicherung sind leer und bis Ende des Jahres ganz, so der Kassenspitzenverband. Gesundheitsminister Lindemann will 8 Milliarden Euro im nächsten Jahr einsparen. Das ist Teil der Pflegereform. Aber da will die SPD nicht mitmachen. Fraktionschef Miersch sagte klar, man wolle kein reines Kürzungspaket. Die Reform müsse Pflege als gesellschaftliche Aufgabe begreifen. Deshalb müssten dazu auch Privatversicherte ihren Beitrag leisten.
2: Viele Menschen in Deutschland essen Fleisch mittlerweile bewusster. Das ist bei einer Studie des Sinus-Instituts rausgekommen. Da heißt es, dass zwar in ein bisschen weniger Haushalten Fleisch gekauft wird als noch 2022, aber dafür kaufen die, die noch Fleisch essen, mehr. Mehr als jeder vierte Fleischesser will künftig aber weniger essen. Auch Fleischersatz wie Tofu wird immer beliebter. Die Verbraucherzentralen wollen, dass es ein einheitliches, einfaches Fahrpreismodell im gesamten öffentlichen Personennahverkehr gibt. Wenn es nach den Verbraucherschützern geht, sollte es nur noch 5 Ticketarten geben, nach Fahrzeit gestaffelt von 15 Minuten bis 24 Stunden. Die Chefin des Bundesverbands Pop sagt, Bus und Bahn würden ein Tarifsystem brauchen, das überall gleich funktioniert. 3 Tage nach dem 1:1 zum Auftakt der Nations League gegen die Niederlande will die deutsche Fußballnationalmannschaft heute einen Sieg. Es steht das erste Heimspiel unter dem neuen Bundestrainer Jürgen Klopp an. Gegner im ausverkauften Augsburger Stadion ist Griechenland. Um 20.45 Uhr ist Anpfiff. 089
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1: Oktoberfest. Logisch. Was haben wir noch? Platzkonzert der Wiesnwirte vor der Bavaria München dreht die Lautstärke auf. Ja, rund 300 Musikerinnen und Musiker der Wiesnkapellen spielen gemeinsam märische und bayerische Klassiker. Dazu gibt's Trachtler, Schuhplattler, ein riesiges Blasmusikspektakel und das Beste, Eintritt ist frei. Geht los um 11, geht bis 13 Uhr, wird dann aufgespielt. Tipp 2. Corazón Quartett in der Pasinger Fabrik. Einmal Pasing, Andalusien, Kuba, Südamerika und das ganz ohne Koffer packen. Das Corazón Quartett verbindet rasante Gitarren mit Kontrabass und Percussion. Dazu gibt's Flamenco, Fusion und jede Menge Latin-Rhythmen. Ja, musikalischer Kurzurlaub mit ganz viel Temperament. 19 Uhr geht's los, Tickets 25,60 Euro. Und Tipp 3, Lucky Punch, die Abschiedsshow. Ja, einmal noch lachen, bevor der Vorhang fällt. Der Lucky Punch Comedy Club verabschiedet sich mit einem letzten großen Stand-Up-Abend. Kurze Wege zwischen Bühne und Publikum, jede Menge Pointen und hoffentlich fließen mehr Lachtränen als Abschiedstränen. Los geht's um 20 Uhr, Tickets 24,90.
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7: Altweibersommer in Perfektion. Das geht heute nochmal rauf auf bis zu 25 Grad. Es gibt zwar ein paar Wolken, garantiert aber keinen Regen. Es gilt auch übers Wochenende hinaus. Morgen der Start in die neue Woche. Trocken, nur leicht bewölkt und super sonnig bei bis zu 26 Grad.
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8: Mit Helen Martin. Guten Morgen. Schwerer Unfall auf der A96 bei Buchloe im Ostallgäu. Dort ist am Morgen ein Reisebus umgekippt. Dabei sind 2 Menschen ums Leben gekommen. Mehrere wurden laut Polizei verletzt. Aktuell ist die Straße wegen der Bergungsarbeiten dort auch komplett gesperrt. Weitere Hintergründe, wie zum Beispiel die Unfallursache, sind noch nicht bekannt. Zum ersten Mal seit rund 4,5 Jahren haben sich Deutschland und Russland wieder direkt ausgetauscht. Außenminister Wadefuhl hat sich am Rande der UN-Generaldebatte mit seinem russischen Kollegen Lavrov getroffen. Fortschritte gab es laut Wadefuhl keine, er habe Lavrov aber erneut zu Verhandlungen über den Ukraine-Krieg aufgefordert. Lavrov zeigte sich unbeeindruckt, Neues habe er von Wadefuhl nicht gehört. Überschwemmte Straßen, Stromausfälle, abgesagte Flüge. Ein heftiger Sturm ist über den Nordosten der USA gezogen. Zehntausende Menschen in mehreren US-Bundesstaaten hatten zeitweise keinen Strom. Allein in New York waren rund 35.000 Haushalte betroffen. In der Millionenmetropole ist laut US-Medien außerdem ein Mann von einem umstürzenden Baum tödlich verletzt worden. New Yorks Gouverneurin Hochul hatte vorsorglich den Notstand ausgerufen. Welche Rechte hat man, wenn das neue T-Shirt direkt reißt oder das Spielzeug schnell den Geist aufgibt? Das soll man nun schneller erkennen können. Ab heute müssen dafür in der ganzen EU 2 einheitliche Labels verwendet werden. Dieter Ebeling berichtet aus Brüssel.
9: Das eine ist das sogenannte Gewährleistungslabel. Das wird nicht an dem Gegenstand angebracht, den man kauft, sondern es wird überall an der Wand oder neben der Kasse zu sehen sein, mit einer Menge Text. Der klärt unter anderem darüber auf, dass es in der EU eine Gewährleistung von mindestens 2 Jahren gibt. Außerdem gibt es künftig ein sogenanntes Garant-Label. Das sieht man, wenn der Händler ohne zusätzliche Kosten mehr als 2 Jahre Garantie gibt.
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7: Das lässt sich alles ganz entspannt an am Sonntagmorgen um 7:45. Noch keine Staus und Behinderungen. Wir wünschen euch eine gute Fahrt rein in dieses Wochenende.
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7: Es blitzt heute Morgen in Pullach im Isartal auf der Wolfratshauser Straße und München-Herzogpark Isaring stadteinwärts.
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1: Am Dienstag war Gedenktag des St. Mauritius, auch bekannt als Moritz. Verehrt wird er in der katholischen, orthodoxen und evangelischen Kirche. Mauritius wird als Schutzpatron des Heeres, der Infanterie und der Waffenschmiede angesehen. Und man ruft ihn vor Schlachten und Kämpfen an. Die Legende besagt, dass er die Thebaische Legion anführte, die in der Zeit der römischen Kaiser Diokletian und Maximian rekrutiert wurde, aber sich weigerte, gegen Christen zu kämpfen.
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1: Das Wetter kommt uns gerade recht. Ab dem Vormittag viel Sonne in der ganzen Region. Das heizt sich bis zum Nachmittag schon mal auf 25 Grad hoch. Morgen, wie heute, da geht's dann sogar auf 26 hoch.
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1: Es geht stau- und störungsfrei rein in diesen Sonntagmorgen. Wir haben aktuell keine Meldungen über Verkehrsstörungen vorliegen. Wünschen euch eine gute Fahrt.
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1: Die Sonntagmorgen Blitzer stehen in München, Herzogpark am Isaring stand einwärts und in Pullach im Isartal auf der Wolfratshauser Straße.
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1: Am 3. Oktober ist der jüdische Festtag Simchat Torah, an dem Jüdinnen und Juden das Laubhüttenfest Sukkot zelebrieren, bei dem Gläubige Laubhütten aus Ästen, Zweigen, Palmwedeln oder Holzlatten bauen. Und dadurch wird an das Leben ihrer Vorfahren während ihrer Flucht aus Ägypten erinnert. An Simchat Torah bewohnen viele diese Hütten noch immer. Bei einem Gottesdienst findet eine Seelenfeier für die Toten statt und die Gemeinde bittet um Regen, um die Winterzeit einzuleiten.
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5: Altweibersommer in Perfektion. Das geht heute noch mal rauf auf bis zu 25 Grad. Es gibt zwar ein paar Wolken, garantiert aber keinen Regen. Es gilt auch übers Wochenende hinaus. Morgen der Start in die neue Woche. Trocken, nur leicht bewölkt und super sonnig bei bis zu 26 Grad.
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6: Mit Helen Martin, guten Morgen. Schwerer Unfall auf der A96 bei Buchloe im Ostallgäu. Dort ist am Morgen ein Reisebus umgekippt. Dabei sind 2 Menschen ums Leben gekommen. Mehrere wurden laut Polizei verletzt. Aktuell ist die Straße wegen der Bergungsarbeiten dort auch komplett gesperrt. Weitere Hintergründe, wie zum Beispiel die Unfallursache, sind noch nicht bekannt. Zum ersten Mal seit rund 4,5 Jahren haben sich Deutschland und Russland wieder direkt ausgetauscht. Außenminister Wadefuhl hat sich am Rande der UN-Generaldebatte mit seinem russischen Kollegen Lavrov getroffen. Fortschritte gab es laut Wadefuhl keine, er habe Lavrov aber erneut zu Verhandlungen über den Ukraine-Krieg aufgefordert. Lavrov zeigte sich unbeeindruckt, Neues habe er von Wadefuhl nicht gehört. Überschwemmte Straßen, Stromausfälle, abgesagte Flüge. Ein heftiger Sturm ist über den Nordosten der USA gezogen. Zehntausende Menschen in mehreren US-Bundesstaaten hatten zeitweise keinen Strom. Allein in New York waren rund 35.000 Haushalte betroffen. In der Millionenmetropole ist laut US-Medien außerdem ein Mann von einem umstürzenden Baum tödlich verletzt worden. New Yorks Gouverneurin Hochul hatte vorsorglich den Notstand ausgerufen. Welche Rechte hat man, wenn das neue T-Shirt direkt reißt oder das Spielzeug schnell den Geist aufgibt? Das soll man nun schneller erkennen können. Ab heute müssen dafür in der ganzen EU 2 einheitliche Labels verwendet werden. Dieter Ebeling berichtet aus Brüssel.
7: Das eine ist das sogenannte Gewährleistungslabel. Das wird nicht an dem Gegenstand angebracht, den man kauft, sondern es wird überall an der Wand oder neben der Kasse zu sehen sein, mit einer Menge Text. Der klärt unter anderem darüber auf, dass es in der EU eine Gewährleistung von mindestens 2 Jahren gibt. Außerdem gibt es künftig ein sogenanntes Garant-Label. Das sieht man, wenn der Händler ohne zusätzliche Kosten mehr als 2 Jahre Garantie gibt.
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5: Auf den Straßen soweit alles okay, aber auf der Linie S7 klemmt's im Moment ein bisschen zwischen Höllriegelskreuth und Ebenhausen-Schäfflarn wegen Reparaturarbeiten an der Strecke. Kommt's teilweise zu Verspätungen, teilweise fallen auch ganze Verbindungen aus. Checkt hier auf jeden Fall euren Fahrplan, bevor es losgeht.
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5: Es blitzt in Obergiesing, Stadelheimer Straße stadteinwärts und im Landkreis Starnberg in Hersching auf der Herschinger Straße.
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5: Das Wetter kommt uns gerade recht. Ab dem Vormittag viel Sonne in der ganzen Region. Das heizt sich bis zum Nachmittag schon mal auf 25 Grad hoch. Morgen wie heute, da geht es dann sogar auf 26 hoch.
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5: Auf den Straßen soweit alles okay, aber auf der Linie S7 klemmt es im Moment ein bisschen zwischen Höllriegelskreuth und Ebenhausen-Schäftlarn wegen Reparaturarbeiten an der Strecke. Kommt es teilweise zu Verspätungen, teilweise fallen auch ganze Verbindungen aus. Checkt hier auf jeden Fall euren Fahrplan, bevor es losgeht.
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5: Es blitzt in Obergiesing, Stadelheimer Straße stadteinwärts und im Landkreis Starnberg in Hersching auf der Herschinger Straße.
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1: Oktoberfest. Logisch. Was haben wir noch? Platzkonzert der Wiesnwirte vor der Bavaria München dreht die Lautstärke auf. Ja, rund 300 Musikerinnen und Musiker der Wiesnkapellen spielen gemeinsam märische und bayerische Klassiker. Dazu gibt's Trachtler, Schuhplattler, ein riesiges Blasmusikspektakel und das Beste, Eintritt ist frei. Geht los um 11, geht bis 13 Uhr, wird dann aufgespielt. Tipp 2. Corazón Quartett in der Pasinger Fabrik. Einmal Pasing, Andalusien, Kuba, Südamerika und das ganz ohne Koffer packen. Das Corazón Quartett verbindet rasante Gitarren mit Kontrabass und Percussion. Dazu gibt's Flamenco, Fusion und jede Menge Latin-Rhythmen. Ja, musikalischer Kurzurlaub mit ganz viel Temperament. 19 Uhr geht's los, Tickets 25,60 Euro. Und Tipp 3, Lucky Punch, die Abschiedsshow. Ja, einmal noch lachen, bevor der Vorhang fällt. Der Lucky Punch Comedy Club verabschiedet sich mit einem letzten großen Stand-Up-Abend. Kurze Wege zwischen Bühne und Publikum, jede Menge Pointen und hoffentlich fließen mehr Lachtränen als Abschiedstränen. Los geht's um 20 Uhr, Tickets 24,90.
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6: Altweibersommer in Perfektion. Das geht heute noch mal rauf auf bis zu 25 Grad. Es gibt zwar ein paar Wolken, garantiert aber keinen Regen. Es gilt auch übers Wochenende hinaus. Morgen der Start in die neue Woche. Trocken, nur leicht bewölkt und super sonnig bei bis zu 26 Grad.
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7: Mit Helen Martin, grüß Gott. Auf der A96 bei Buchloe im Ostallgäu ist am Morgen ein Reisebus umgekippt. 2 Menschen sind laut Polizei dabei ums Leben gekommen. Eine weitere Person schwebt in Lebensgefahr. Zahlreiche wurden verletzt. Fabian Schaffer berichtet.
8: Der schwere Unfall ereignete sich am frühen Morgen auf der A96 zwischen Buchloe Ost und Landsberg am Lech West. An Bord eine Reisegruppe mit 40 bis 50 Menschen, hauptsächlich aus den Philippinen. Der Bus, gemeldet in Italien, kam ohne Beteiligung von weiteren Fahrzeugen rechts von der Straße ab, kippte um und blieb dann neben einer Mulde liegen. Warum ist noch unklar. Ein Großaufgebot an Rettungskräften ist im Einsatz. Die Autobahn ist in beide Richtungen gesperrt.
7: In Deutschland hat es weniger Asylanträge gegeben. Das berichtet die Bild am Sonntag, die sich dabei auf Angaben des Bundesinnenministeriums beruft. Da heißt es, dass im September bislang knapp 3.350 Erstanträge gestellt wurden, so wenige wie seit 2012 nicht mehr. Als Grund für den Rückgang nennt Bundesinnenminister Dobrindt die verschärfte Migrationspolitik, also zum Beispiel die Grenzkontrollen. Weniger Greenwashing. Das ist das Ziel einer neuen EU-Richtlinie, die heute in Kraft tritt. Wenn Unternehmen mit nachhaltigen und umweltfreundlichen Produkten werben, müssen sie auch beweisen, dass sie es wirklich sind. Außerdem sind nur noch Nachhaltigkeitssiegel erlaubt, die von einer unabhängigen Zertifizierungsstelle oder staatlichen Stelle vergeben wurden. Dazu kommt, dass Verbraucherinnen und Verbraucher verlässlichere Informationen darüber bekommen sollen, wie haltbar ein Produkt ist und wie man es reparieren kann. Auf dem Münchner Oktoberfest steht heute das traditionelle Platzkonzert der Wiesenwirte an. Heißt, die Wiesenkapellen verlassen ihre Festzelte und spielen gemeinsam am Fuße der Bavaria. Rund 300 Musikerinnen und Musiker sind dabei, außerdem noch Trachten- und Schuhplattlergruppen. Los geht's um 11 Uhr.
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6: Kann auch immer ein paar kleinere Verspätungen auf der Linie S7 zwischen Höllriegelskreuth und Ebenhausen-Schäftlarn wegen Reparaturarbeiten an der Strecke bedeuten. Auf jeden Fall dauert es hier 10 Minuten länger. Checkt am besten eure Verbindung, bevor es dann bei euch losgeht.
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6: Lasst euch nicht blitzen in Nymphenburg, nördliche Auffahrtsallee statt einwärts und in Freising auf der Rotkreuzstraße.
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4: Das Wetter kommt uns gerade recht. Ab dem Vormittag viel Sonne in der ganzen Region. Das heizt sich bis zum Nachmittag schon mal auf 25 Grad hoch. Morgen wie heute, da geht es dann sogar auf 26 hoch.
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4: Auf den Straßen soweit alles okay. Dafür klemmt es gerade noch auf der S7 zwischen Höllriegelskreuth und Ebenhausen-Schäfflahn. Da wird es gebaut, weswegen einige Verbindungen ausfallen. Sicher aber mit Verspätungen zu rechnen ist. Checkt am besten Fall eure Verbindung, bevor es für euch losgeht.
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4: Lasst euch nicht blitzen. Nymphenburg, nördliche Auffahrtsallee statt einwärts. Und es blitzt heute Vormittag in Freising auf der Rotkreuzstraße.
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6: Altweibersommer in Perfektion. Das geht heute noch mal rauf auf bis zu 25 Grad. Es gibt zwar ein paar Wolken, garantiert aber keinen Regen. Es gilt auch übers Wochenende hinaus. Morgen der Start in die neue Woche. Trocken, nur leicht bewölkt und super sonnig bei bis zu 26 Grad.
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7: Mit Helen Martin, grüß Gott. Zum ersten Mal seit rund 4,5 Jahren haben sich Deutschland und Russland wieder direkt ausgetauscht. Außenminister Wadephul hat sich am Rande der UN-Generaldebatte mit seinem russischen Kollegen Lavrov getroffen. Fortschritte gab es laut Wadephul keine, er habe Lavrov aber erneut zu Verhandlungen über den Ukraine-Krieg aufgefordert. Lavrov zeigte sich unbeeindruckt, Neues habe er von Wadephul nicht gehört. Heute früh hat es einen schweren Busunfall auf der A96 bei Buchloe im Ostallgäu gegeben. Dabei sind laut Polizei 2 Menschen ums Leben gekommen. Mehrere wurden verletzt, teils schwer. Der Bus war ohne Beteiligung eines anderen Fahrzeugs vom rechten Fahrbahnrand abgekommen und in eine Böschung gestürzt. Wieso, ist noch unklar. 40 bis 50 Menschen saßen in dem Bus. Es war eine Reisegruppe aus den Philippinen. Wird die Schweiz noch neutraler? Darüber stimmen die Menschen in dem Land heute ab. Konkret geht es darum, ob die Neutralität stärker in der Verfassung verankert werden soll. Wenn es eine Mehrheit geben sollte, würde die Schweiz zum Beispiel künftig Sanktionen wie die gegen Russland nicht mehr mittragen. Angestoßen hatte das Ganze der Verein Pro Schweiz, der rechtskonservativen SVP nahesteht. 3 Tage nach seinem Bundestrainerdebüt steht für Jürgen Klopp und die deutsche Fußballnationalmannschaft bereits das nächste Pflichtspiel an. In der Nations League geht's am 2. Spieltag gegen Griechenland. Mehr dazu von Pia Wegner.
8: Ein 1:1 Unentschieden gegen die Niederlande zum Auftakt und ein Bundestrainer, der angesichts der kurzen Vorbereitungszeit mit seiner Premiere zufrieden war. Aber Jürgen Klopp sagte nach seinem Debüt auch bei RTL:
9: Wir können besser und mehr Fußball spielen, ganz bestimmt.
8: Mit dieser Ausgangslage geht's in die 2. Partie gegen Griechenland. Anpfiff in Augsburg ist um 20.45 Uhr.
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6: Klemmt gerade ein bisschen auf der A8 Salzburg Richtung München zwischen Holzkirchen und dem Kreuz Süd. Da kommen 12 Minuten on top.
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6: Lasst euch nicht blitzen. In Freimann-Heidemannstraße auswärts und auf der B304 habt ihr uns eingemeldet bei Ebersberg.
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5: Das Wetter kommt uns gerade recht. Ab dem Vormittag viel Sonne in der ganzen Region. Das heizt sich bis zum Nachmittag schon mal auf 25 Grad hoch. Morgen wie heute, da geht's dann sogar auf 26 hoch.
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5: 12 Minuten sind's, die er länger braucht, gerade auf der A8 Salzburg Richtung München zwischen Holzkirchen und dem Kreuz Süd. Da klemmt's immer mal wieder auf der Strecke.
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5: Es blitzt in Freimann auf der Heidemannstraße auswärts und gerade auch in Fürstenfeldbruck auf der Augsburger Straße.
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6: Altweibersommer in Perfektion. Das geht heute noch mal rauf auf bis zu 25 Grad. Es gibt zwar ein paar Wolken, garantiert aber keinen Regen. Es gilt auch übers Wochenende hinaus. Morgen der Start in die neue Woche. Trocken, nur leicht bewölkt und super sonnig bei bis zu 26 Grad.
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7: Mit Helen Martin, grüß Gott. Welche Rechte hat man, wenn das neue T-Shirt direkt reißt oder das Spielzeug schnell den Geist aufgibt? Das soll man nun schneller erkennen können. Ab heute müssen dafür in der ganzen EU 2 einheitliche Labels verwendet werden. Dieter Ebeling berichtet aus Brüssel.
8: Das eine ist das sogenannte Gewährleistungslabel. Das wird nicht an dem Gegenstand angebracht, den man kauft, sondern es wird überall an der Wand oder neben der Kasse zu sehen sein, mit einer Menge Text. Der klärt unter anderem darüber auf, dass es in der EU eine Gewährleistung von mindestens 2 Jahren gibt. Außerdem gibt es künftig ein sogenanntes Garant-Label. Das sieht man, wenn der Händler ohne zusätzliche Kosten mehr als 2 Jahre Garantie gibt.
7: Die Zahl der Asylanträge in Deutschland ist deutlich zurückgegangen. Laut der Bild am Sonntag gab es im September bislang knapp 3.350 Erstanträge. Das sind so wenige wie seit 2012 nicht mehr. Die Zahlen kommen vom Bundesinnenministerium. Für Innenminister Dobrindt ist klar, dass der Rückgang von der verschärften Migrationspolitik kommt. Dazu gehören zum Beispiel die Grenzkontrollen. 2 Menschen sind auf der A96 bei Buchloe im Ostallgäu gestorben, als ihr Reisebus von der Fahrbahn abgekommen und umgekippt ist. Mehrere Menschen der philippinischen Reisegruppe wurden laut Polizei verletzt, teilweise schwer. Der Bus war am frühen Morgen auf dem Weg nach München, als er ohne Fremdbeteiligung von der Fahrbahn abkam und umkippte. Wieso, ist noch unklar. Wenn man nicht das Deutschland-Ticket hat, können Ticketpreise und Tarife für Bus und Bahn ganz schön kompliziert sein. Verbraucherschützer schlagen deshalb ein einfaches bundesweites Modell vor. Die Idee: Das Tarifsystem sollte sich allein an der genutzten Fahrzeit orientieren. Dafür sollte es nur noch 5 Ticketarten geben, gestaffelt für 15 Minuten bis hin zu 24 Stunden.
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6: A8 Salzburg Richtung München zwischen Holzkirchen und dem Kreuz Süd. Da kommen aktuell 15 Minuten on top.
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6: Es blitzt in Freimann-Heidemann-Straße auswärts und im Landkreis Fürstenfeldbruck in Germering auf der Landsberger Straße.
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3: Spätsommer dreht nochmal richtig auf. Bis zum Nachmittag geht's hoch auf 25 Grad. Keine Schlechtwetterwolke, weit und breit. Morgen zum Wochenstart 26 Grad. Und auch dann bleibt's trocken.
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3: A8 Salzburg Richtung München zwischen Holzkirchen und dem Kreuz Süd. Da kommen aktuell 15 Minuten und top.
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3: Es blitzt in Freimann-Heidemann-Straße auswärts und im Landkreis Fürstenfeldbruck in Germering auf der Landsberger Straße.
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4: Die ganze Region strahlt mit der Sonne um die Wette. Heute am 25 Grad Sonntag, der auf alle Fälle trocken bleiben wird. Spätsommer addet's bester noch morgen am Montag. Da nehmen wir sogar Anlauf in Richtung 26 Grad.
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5: Mit Helen Martin, grüß Gott. Halbzeitbilanz beim Münchner Oktoberfest. Bislang sind mehr Leute auf die Wiesen gegangen als letztes Jahr zur Halbzeit. Von rund 3,8 Millionen Besucherinnen und Besuchern spricht die Festleitung. Letztes Jahr waren es 3,5 Millionen. Da dürfte sicher auch das sommerliche Wetter seinen Teil dazu beigetragen haben. Laut Wiesenchef Scharpf ist die Stimmung entspannt und friedlich. Überschattet wird das Fest aber von einem tödlichen Unfall. Ein Sicherheitsmitarbeiter war am Montag von einer Gondel getroffen worden und gestorben. Weniger Greenwashing. Das ist das Ziel einer neuen EU-Richtlinie, die heute in Kraft tritt. Wenn Unternehmen mit nachhaltigen und umweltfreundlichen Produkten werben, müssen sie auch beweisen, dass sie es wirklich sind. Außerdem sind nur noch Nachhaltigkeitssiegel erlaubt, die von einer unabhängigen Zertifizierungsstelle oder staatlichen Stelle vergeben wurden. Dazu kommt, dass Verbraucherinnen und Verbraucher verlässlichere Informationen darüber bekommen sollen, wie haltbar ein Produkt ist und wie man es reparieren kann. Aktuell zieht ein schwerer Herbststurm über den Nordosten der USA. Zehntausende Haushalte in mehreren Bundesstaaten haben deshalb keinen Strom. In New York ist ein Mann durch einen umstürzenden Baum tödlich verletzt worden. Die Behörden warnen vor Überschwemmungen, hunderte Flüge wurden außerdem gestrichen. Auch Festivals und Konzerte haben die Veranstalter vorsorglich abgesagt. Apple muss fast 6 Milliarden Dollar Strafe zahlen wegen des Vibrationsalarms beim iPhone und der Apple Watch. US-Geschworene haben geurteilt, dass Apple mit seiner Taptic Engine 2 Patente der Firma Taction Technology verletzt hat. Apple sieht das anders und will in Berufung gehen.
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4: A99, die Ostumfahrung Richtung Nürnberg zwischen Hohenbrunn und Kirchheim. Da kommen aktuell 15 Minuten on top.
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4: Lasst euch nicht blitzen in Schwabing auf der Iflandstraße auswärts und im Landkreis Fürstenfeldbruck in Germering auf der Landsberger Straße.
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5: Spätsommer dreht nochmal richtig auf. Bis zum Nachmittag geht's hoch auf 25 Grad. Keine Schlechtwetterwolke weit und breit. Morgen zum Wochenstart 26 Grad und auch dann bleibt's trocken.
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5: A99, die Ostumfahrung Richtung Nürnberg zwischen Hohenbrunn und Kirchheim. Da kommen aktuell 15 Minuten on top.
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5: Lasst euch nicht blitzen in Schwabing auf der Iflandstraße auswärts und im Landkreis Fürstenfeldbruck in Germering auf der Landsberger Straße.
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7: Die ganze Region strahlt mit der Sonne um die Wette. Heute am 25 Grad Sonntag, der auf alle Fälle trocken bleiben wird. Spätsommer at its best noch morgen am Montag. Da nehmen wir sogar Anlauf in Richtung 26 Grad.
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8: Mit Gregor Jose Moser. Grüß Gott. Bestes Wiesenwetter und deutlich mehr Gäste. Das Münchner Oktoberfest ist mit mehr Besuchern gestartet als letztes Jahr. Rund 3,8 Millionen waren in der ersten Woche auf der Theresienwiese. Gut 300.000 mehr als im Vorjahr. Fabian Schaffer mit den Einzelheiten.
9: Vor allem unter der Woche zieht es deutlich mehr Menschen auf die Wiesen. Am Wochenende waren es dagegen etwas weniger Gäste. Eine entsprechende Kampagne sollte die Massen besser verteilen. Polizei und Sanitäter hatten trotzdem mehr zu tun. Die Polizei registrierte rund 470 Straftaten und Ordnungswidrigkeiten. Überschattet wurde die erste Festwoche von einem tödlichen Unfall. Ein Mitarbeiter eines Fahrgeschäfts wurde von einer Gondel getroffen.
8: Der Berliner Landesverband der Linken geht wegen eines Videos gerichtlich gegen Bundeswirtschaftsministerin Reiche vor. Das berichtet der Spiegel. Es geht um ein Video auf dem Instagram-Kanal des Wirtschaftsministeriums. Reiche wirft darin einer nicht genannten Partei Antisemitismus und Nähe zur organisierten Kriminalität vor. Der Vorwurf der Linken, das Video laufe über den offiziellen Ministeriums-Account und das verstoße gegen das Neutralitätsgebot. Zwei Menschen sind auf der A96 bei Buchloe im Ostallgäu gestorben, als ihr Reisebus von der Fahrbahn abgekommen und umgekippt ist. Mehrere Menschen der philippinischen Reisegruppe wurden laut Polizei verletzt, teilweise schwer. Der Bus war am frühen Morgen auf dem Weg nach München, als er ohne Fremdbeteiligung von der Fahrbahn abkam und umkippte. Wieso ist noch unklar. Heimspielpremiere für Deutschlands neuen Bundestrainer Jürgen Klopp. Heute Abend geht's in der Fußball Nations League gegen Griechenland. Anpfiff in Augsburg ist um 20.45 Uhr. In der Auftaktpartie in den Niederlanden vor 3 Tagen hatte es ein 1:1 Unentschieden gegeben.
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10: Auf der A99 auf der Ostumfahrung nach Nürnberg zwickt zwischen Hohenbrunn und Kirchheim, plant 7 Minuten mehr ein.
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10: Auswärts werdet ihr geblitzt in Sendling in der Boschitzrieder Straße und auf der B304 bei Ebersberg.
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5: Spätsommer dreht nochmal richtig auf. Bis zum Nachmittag geht's hoch auf 25 Grad. Keine Schlechtwetterwolke weit und breit. Morgen zum Wochenstart 26 Grad und auch dann bleibt's trocken.
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6: Plant ein paar Minuten mehr ein auf der A99 auf der Ostumfahrung nach Nürnberg zwischen Hohenbrunn und Kirchheim.
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6: Auswärts werdet ihr geblitzt in Neuhausen in der Arnulfstraße und auf der B304 bei Ebersberg.
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5: Die ganze Region strahlt mit der Sonne um die Wette. Heute am 25 Grad Sonntag, der auf alle Fälle trocken bleiben wird. Spätsommer at its best noch morgen am Montag. Da nehmen wir sogar Anlauf in Richtung 26 Grad.
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6: Mit Gregor Jose Moser. Grüß Gott. Umweltfreundlich oder klimaneutral? Solche allgemeinen Werbeslogans sind in der Europäischen Union seit heute verboten, zumindest wenn sie nicht ausreichend belegt sind. Grund ist ein neues EU-Gesetz gegen Greenwashing. Außerdem gibt es ja seit Ende Juli das Recht auf Reparatur. Das wird nochmal ausgeweitet. Händler und Hersteller dürfen nicht mehr behaupten, dass nur die Originalersatzteile des Herstellers funktionieren, wenn es Alternativen gibt. Der Sozialflügel der CDU übt scharfe Kritik am Kurs der Partei und fordert CDU-Chef und Bundeskanzler Merz zu Veränderungen auf. Die Partei werde den eigenen Ansprüchen als Volkspartei nicht mehr gerecht. Das hat der Vorsitzende der christlich-demokratischen Arbeitnehmerschaft Radke ZDFheute.de gesagt. Lea Matschulatz berichtet.
7: Dem Vorsitzenden der christlich-demokratischen Arbeitnehmerschaft geht es auch darum, die arbeitende Mitte zurückzugewinnen. Die CDU habe einfach zu viele gesellschaftliche Gruppen aus dem Blick verloren. Eine Volkspartei, die nur noch mit sich selbst spreche, höre auf, eine Volkspartei zu sein. Radke schlägt vor, mehr Menschen aus zum Beispiel dem Handwerk oder der Pflege in den Wahlkreisen aufzustellen.
6: Bei einem schweren Busunfall auf der A96 bei Buchlohe im Ostallgäu sind 2 Menschen ums Leben gekommen, viele weitere wurden verletzt. Der Bus mit einer philippinischen Reisegruppe an Bord war auf dem Weg zum Münchner Oktoberfest, als der Reisebus ohne Beteiligung anderer Fahrzeuge nach rechts von der Fahrbahn abkam und umkippte. Die Unfallursache ist noch nicht bekannt. Halbzeitbilanz beim Münchner Oktoberfest. Bislang sind mehr Leute auf die Wiesen gegangen als letztes Jahr zur Halbzeit. Von rund 3,8 Millionen Besucherinnen und Besuchern spricht die Festleitung. Letztes Jahr waren es 3,5 Millionen. Da dürfte sicher auch das sommerliche Wetter seinen Teil dazu beigetragen haben.
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8: 20 Minuten länger braucht ihr auf der A8 Salzburg-München zwischen Weihern und dem Hofoldinger Forst.
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8: Auswärts werdet ihr geblitzt in Schwabing in der Iflandstraße und auf der B304 bei Ebersberg.
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6: Spätsommer dreht nochmal richtig auf. Bis zum Nachmittag geht's hoch auf 25 Grad. Keine Schlechtwetterwolke weit und breit. Morgen zum Wochenstart 26 Grad. Und auch dann bleibt's trocken.
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7: Viertelstunde länger braucht ihr auf der A8 Salzburg-München zwischen Weyern und dem Hochfollinger Forst.
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7: Auswärts werdet ihr geblitzt in Schwabing in der Iflandstraße und in Sauerlach in der Münchner Straße.
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7: Die ganze Region strahlt mit der Sonne um die Wette. Heute haben 25 Grad Sonntag, der auf alle Fälle trocken bleiben wird. Spätsommer at its best noch morgen am Montag. Da nehmen wir sogar Anlauf in Richtung 26 Grad.
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8: Mit Gregor Jose Moser. Grüß Gott. Nach den Wahlniederlagen der CDU in Berlin und Mecklenburg-Vorpommern setzt sich der Arbeitnehmerflügel dafür ein, mehr Menschen in die Partei einzubinden. In der Union kämen inzwischen zu viele gesellschaftliche Gruppen kaum noch vor, heißt es in einem Grundsatzpapier des Bundesvorstands, wie das ZDF berichtet. Der Chef des Arbeitnehmerflügels, Radke, hat auch Parteichef und Kanzler Merz kritisiert. Dessen Aussagen über Krankentage und Leistungsbereitschaft würden viele Menschen aufregen. Die Grünen-Vorsitzenden Franziska Brandner und Felix Banaschak wollen weiter an der Spitze der Partei bleiben. Beide haben mitgeteilt, dass sie auf dem Parteitag Anfang Dezember für eine zweite Amtszeit kandidieren. Brandner und Banaschak führen die Grünen seit November 2024. Auf der A96 im Ostallgäu hat es einen schweren Busunfall gegeben. 2 Menschen sind gestorben, viele wurden verletzt. Der Reisebus war mit einer philippinischen Reisegruppe auf dem Weg von Mailand zum Münchner Oktoberfest. Fabian Schaffer.
9: Der Reisebus war gegen 6 Uhr zwischen Buchloe Ost und Landsberg am Lech West von der Fahrbahn abgekommen und umgekippt. Andere Fahrzeuge waren nach bisherigen Erkenntnissen nicht beteiligt. Rund 35 Passagiere saßen im Bus, 2 starben, 6 Verletzte wurden mit Rettungshubschraubern in Kliniken gebracht. Warum der Bus von der Straße abkam, ist noch völlig unklar.
8: Die Schweiz versteht sich international ja als neutral. Strenger auslegen will die Bevölkerung diese Neutralität aber nicht. Das ist das Ergebnis einer Volksabstimmung über eine mögliche Verfassungsänderung. Rund 66% haben laut Prognosen des SRF dagegen gestimmt. Ziel der Initiative, die bis auf die rechtsnationale SVP alle Parteien ablehnen, war unter anderem, dass die Schweiz keine Sanktionen mehr gegen Länder verhängt, die einen Krieg begonnen haben.
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10: Viertelstunde länger braucht ihr auf der A8 Salzburg-München zwischen Weihern und dem Hofvollinger Forst.
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10: Auswärts werdet ihr geblitzt in Schwabing in der Iflandstraße und in Sauerlach in der Münchner Straße.
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6: Spätsommer dreht nochmal richtig auf. Bis zum Nachmittag geht's hoch auf 25 Grad. Keine Schlechtwetterwolke weit und breit. Morgen zum Wochenstart 26 Grad. Und auch dann bleibt's trocken.
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7: 10 Minuten länger braucht ihr auf der 8 Salzburg-München zwischen Weyern und dem Hofelinger Forst.
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7: Auswärts werdet ihr geblitzt in Sendling in der Implerstraße und in Sauerlach in der Münchner Straße.
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8: Die ganze Region strahlt mit der Sonne um die Wette. Heute haben 25 Grad Sonntag, der auf alle Fälle trocken bleiben wird. Spätsommer at its best dann auch morgen am Montag. Da nehmen wir sogar Anlauf in Richtung 26 Grad.
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9: Mit Gregor Jose Moser. Grüß Gott. Wie konnte es zu dem schweren Reisebusunfall heute Morgen kommen auf der A96 bei Buchlohe im Ostallgäu? Das soll jetzt ein Gutachten klären, wie die Polizei bekannt gegeben hat. Gegen einen der beiden Busfahrer, einen 40-jährigen Italiener, wird demnach wegen fahrlässiger Tötung im Straßenverkehr ermittelt. Er saß am Steuer, als der Bus von der Fahrbahn abkam und umkippte. 2 Passagiere kamen dabei ums Leben, viele weitere wurden verletzt. Terrorverdacht in Großbritannien. Dort hat die Polizei 5 Männer festgenommen, und zwar in der Nähe des Luftwaffenstützpunkts RAF Fairford, der vom US-Militär genutzt wird. Das berichtet die Nachrichtenagentur PA. Die Männer werden demnach verdächtigt, einen Anschlag vorbereitet zu haben. Zuvor waren der Polizei 3 verdächtige Fahrzeuge aufgefallen. Eine Sprecherin sagte, man sei noch in einem frühen Stadium der Ermittlungen. Halbzeit beim Münchner Oktoberfest. Bislang sind mehr Leute auf die Wiesen gegangen als letztes Jahr zur selben Zeit. Von rund 3,8 Millionen Besucherinnen und Besuchern spricht die Festleitung. Letztes Jahr waren es 3,5 Millionen. Da dürfte sicher auch das sommerliche Wetter seinen Teil dazu beigetragen haben. In wenigen Stunden heißt es Heimdebüt für Jürgen Klopp als Bundestrainer. In Augsburg trifft die deutsche Fußballnationalmannschaft in der Nations League auf Griechenland. Mehr von Thomas Bremser.
10: Welche Mannschaft werden die Fans am Abend sehen? Daraus macht Jürgen Klopp auch diesmal ein Geheimnis. Offiziell bekannt ist, dass Alexander Nübel im Tor stehen wird. Das sei schon länger geplant gewesen. Nico Schlotterbeck rutscht raus auf die Tribüne. Denn ein Spieler muss Klopp aussortieren, weil sonst für die UEFA zu viele im Kader wären. Schlotterbeck war lange verletzt und spielt in Amsterdam durch. Deshalb jetzt die Pause.
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11: 12 Minuten länger braucht ihr auf der 8 Salzburg-München zwischen Weihern und dem Hofoldinger Forst.
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11: Auswärts werdet ihr geblitzt in Bogenhausen in der Einsteinstraße und in Aying in der Münchner Straße.
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8: Spätsommer dreht nochmal richtig auf. Bis zum Nachmittag geht's hoch auf 25 Grad. Keine Schlechtwetterwolke weit und breit. Morgen zum Wochenstart 26 Grad und auch dann bleibt's trocken.
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9: Ist alles im grünen Bereich.
8: Dann bleibt's trocken.

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14: Die ganze Region strahlt mit der Sonne um die Wette. Heute haben 25 Grad, Sonntag, der auf alle Fälle trocken bleiben wird. Spätsommer at its best dann auch morgen am Montag. Da nehmen wir sogar Anlauf in Richtung 26 Grad.
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15: Mit Gregor Jose Moser. Guten Abend. Die Schweiz versteht sich international ja als neutral. Strenger auslegen will die Bevölkerung diese Neutralität aber nicht. Das ist das Ergebnis einer Volksabstimmung über eine mögliche Verfassungsänderung. Rund 70% haben laut offiziellen Angaben dagegen gestimmt. Ziel der Initiative, die bis auf die rechtsnationale SVP alle Parteien ablehnen, war unter anderem, dass die Schweiz keine Sanktionen mehr gegen Länder verhängt, die einen Krieg begonnen haben. Die SPD im Bundestag bleibt dabei. Die Reformpläne für die Pflege müssen überarbeitet werden. Man wolle keine Pflegereform, die bloß das nächste Finanzloch stopfe und die Rechnung an die Menschen weitergebe, so die stellvertretende Fraktionsvorsitzende Schmidt. Für morgen sind zu dem Thema Gespräche zwischen Union und SPD geplant. Aus Berlin Lea Matschulat.
16: Die SPD droht damit, die Pflegereform im Bundestag zu blockieren. Die Pflegekassen selbst, sie wollen eine Reform, wollen Kürzungen bei den Leistungen für die Pflegebedürftigen. Die Kassen sitzen auf einem Milliardendefizit. Pflege dürfe kein Armutsrisiko sein, heißt es wiederum von der SPD.
15: Bei schweren Unwettern und Erdrutschen in Indien und Nepal sind mindestens 70 Menschen ums Leben gekommen. Die Region wird immer wieder von schweren Naturkatastrophen heimgesucht. Erst im August waren bei Überschwemmungen in Nepal mehr als 1400 Menschen ums Leben gekommen. Tausende werden noch vermisst. Jürgen Klopp gibt heute sein Heimdebüt als neuer Fußball-Bundestrainer. In der Nations League trifft Deutschland auf Griechenland. Anstoß in Augsburg ist um 20.45 Uhr. Im Vergleich zum 1:1 gegen die Niederlande am Donnerstag wird es ein paar Änderungen geben. Im Tor wird laut Klopp Alexander Nübel stehen. Außerdem bekommt der Dortmunder Innenverteidiger Nico Schlotterbeck eine Pause. Und die Fußballerinnen des FC Bayern sind ins Achtelfinale des DFB-Pokals eingezogen. Mit einem 2:1 bei Zweitligist Borussia Mönchengladbach.
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17: Uns ist nichts gemeldet. Ihr habt freie Fahrt.
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7: Auswärts werdet ihr geblitzt in Bogenhausen in der Einsteinstraße und im Landkreis Freising in Hohenkammer auf der B13.
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7: Spätsommer dreht nochmal richtig auf. Bis zum Nachmittag geht's hoch auf 25 Grad. Keine Schlechtwetterwolke, weit und breit. Morgen zum Wochenstart 26 Grad. Und auch dann bleibt's trocken.
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8: Uns ist nichts gemeldet. Ihr habt freie Fahrt.
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8: Auswärts werdet ihr geblitzt in Bogenhausen in der Einsteinstraße und im Landkreis Freising in Hohenkammer auf der B13.
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3: Mit Gregor Jose Moser. Guten Abend. 3 Tage nach seinem Bundestrainerdebüt steht für Jürgen Klopp und die deutsche Fußballnationalmannschaft schon das nächste Pflichtspiel an. In der Nations League geht's am 2. Spieltag gegen Griechenland. Pia Wegner berichtet.
4: Ein 1:1 Unentschieden gegen die Niederlande zum Auftakt und ein Bundestrainer, der angesichts der kurzen Vorbereitungszeit mit seiner Premiere zufrieden war. Mit dieser Ausgangslage geht's in die 2. Partie gegen Griechenland. Und gegen die Griechen spricht die Bilanz eindeutig für Deutschland. Noch nie gab's eine Niederlage, 70% der Partien hat das DFB-Team gewinnen können. Anpfiff in Augsburg ist um 20.45 Uhr.
3: Wie konnte es zu dem schweren Reisebusunfall heute Morgen kommen auf der A96 bei Buchlohe im Ostallgäu? Das soll jetzt ein Gutachten klären, wie die Polizei bekannt gegeben hat. Gegen einen der beiden Busfahrer, einen 40-jährigen Italiener, wird demnach wegen fahrlässiger Tötung im Straßenverkehr ermittelt. 2 Passagiere kamen bei dem Unfall ums Leben. Bundesgesundheitsminister Lindemann hat seine geplante Pflegereform verteidigt. Gegen Kritik aus der SPD, es handele sich um ein reines Sparpaket. Die SPD pocht unter anderem auf eine Begrenzung des Eigenanteils bei den Kosten für das Pflegeheim. In der ARD hat der CDU-Politiker Lindemann dem Vorschlag eine Absage erteilt, weil die Einsparungen dadurch nur bei rund 300 Euro pro Monat liegen würden, bei einem Gesamteigenanteil von durchschnittlich 4.000 Euro pro Heimplatz und Monat. 3,8 Millionen Besucher hat die Wiesn bisher angezogen. Das sind 300.000 mehr als letztes Jahr zur Halbzeit des Münchner Oktoberfests. Nach der kritischen Überfüllung vor einem Jahr hat sich das nachgeschärfte Sicherheitskonzept laut Wiesn-Chef Scharpf bewährt. Mit den vielen neuen Kameras können die Festleitungen zu jeder Sekunde sagen, wo wie viel los ist. Wegen zu vieler Besucher waren gestern die Haupteingänge zeitweise gesperrt.
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5: In München gibt es ja viele, die behaupten, dass er die besten Brezen macht. Ob das stimmt, muss jeder selber überprüfen. Das ist natürlich auch Geschmackssache. Aber wer hinter diesen Brezen steckt, das ist Magnus Müller Richard, und es wird im Bayerisch gesprochen Richard und nicht Richard, oder wenn sich also manche noch da orientieren wollen. Und wir wollen einfach wissen, wer steht hinter diesem Namen, was macht das Unternehmen und wie steht es auch zu München? Mehr dazu gleich.

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1: Heute bei München Marken Menschen, bei mir zu Gast Magnus Müller-Richard. Und der zweite Teil vom Nachnamen sagt schon, Richard hat man schon mal in München gesehen, weil da gibt es nicht nur gute Brezen. Herzlich willkommen.
2: Grüß Gott.
1: Die erste Frage natürlich an den Magnus Müller-Richard. Was machen Sie?
2: Also, ich bin in der fünften Generation hier Familienunternehmer von Richards Backhaus in München. Und bei uns dreht sich alles ums Backen. Ja, gleich hier benachbart auf der Theresienwiese unsere Backstube. Und wir beliefern ja diverse Läden und Cafés in der Münchner Innenstadt, einschließlich hier auf dem Oktoberfest mit dem Kaffee Kaiserschmarrn.
1: Sie haben es gerade erwähnt, es ist Familientradition. Wann und wo hat die Bäckerei Richard begonnen?
2: Also uns gibt es seit 1883, 143 Jahre. Unsere Ursprünge waren in der Ickstadtstraße, das ist in der Münchner Isarvorstadt, sagt man. Dort wurden die ersten Jahre gebacken, dann zog die Firma ein Stück weiter in die Fraunhofer Straße. Das war damals eine große Einfallstraße, ist sie heute noch ins Stadtgebiet. Und letztes Jahr haben wir hier unsere Backstube auf die Theresienhöhe 40 benachbart zur Theresienwiese verlagert.
1: Genau, kann man also sehen, wenn man da so Richtung Südwesten aufschaut. Eigentlich könnte man ja sagen, ihr könntet eigentlich eine Rutsche bauen und die Brezen gleich da auf die Wiesen runterschicken.
2: Ja, es ist gleich benachbart. Man sieht es hier vom Riesenrad sehr gut, aber es ist natürlich logistischer Vorteil hier für unser Kaffee Kaiserschmarrn.
1: Genau, da sind Sie auf der Wiesn vertreten. Jetzt ist ja jemand, der in der fünften Generation Bäckermeister aufgewachsen ist, eigentlich in der Backstube groß geworden. War das dann auch Ihr Traumberuf oder gab es da mal die Idee, was anderes zu machen?
2: Also ich bin wirklich schon als Kind in der Backstube aufgewachsen. Man ist da mit den Eltern immer gerne mitgefahren, sowohl in den Ferien, aber auch immer in der Backstube. Es hat einfach immer Spaß gemacht, da auszuhelfen. Und ich habe das nie in Frage gestellt, meine Eltern auch nicht. Und so ist man in den Betrieb hineingewachsen und war selbstverständlich, dass man dann diese Ausbildungen als Bäcker, Konditor mit späterer Meisterprüfung auch in beiden Berufen, dass das schon das erklärte Wunschziel ist.
1: Jetzt muss man aber dazu sagen, dass Sie nicht nur Konditor und Bäckermeister sind, sondern Sie haben ja auch noch eine weitere Ausbildung.
2: Ja, ich habe parallel dann schon begonnen, auch eine kaufmännische Ausbildung. Ist natürlich heute auch einen Betrieb in der Größe zu führen, braucht man auch ein bisschen betriebswirtschaftliche Kenntnisse. Und berufsbegleitend habe ich schon während der Ausbildung ein Fernstudium begonnen, habe das beibehalten und habe dann noch einen Abschluss eben als Diplomkaufmann.
1: Genau, also dass man auch die kaufmännische Seite kennt, weil Sie ja natürlich jetzt als Chef auch von der Bäckerei Richard natürlich auch die Zahlen mit verantworten.
2: Ja, bei uns dreht sich natürlich alles viel ums Produkt, aber auch heute ist einfach viel zu beachten, die Regularien, die Qualitätsstandards, da muss man einiges beachten, sage ich mal, und es ist unternehmerisches Tun gefragt.
1: Genau. Und jetzt machen wir es uns gemütlich, weil jeder Gast, der bei uns ist, darf in die Stunde starten mit einem Musikwunsch. Welchen Musikwunsch haben Sie?
2: Also ich würde mir wünschen, zusammen von den Fantastischen Vier.
1: Genau, da hören wir jetzt mal rein.
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1: So, und da sind wir wieder bei München, Marken, Menschen. Und bei mir ist Magnus Müller-Richard von der gleichnamigen Bäckerei. Bäckerei Richard in München mit vielen Filialen. Wie viel sind es denn?
2: Wir sind mittlerweile 22 Filialen im Münchner Stadtgebiet.
1: Und nicht nur das, sondern Sie sind auch auf dem Oktoberfest vertreten, nämlich mit dem?
2: Mit dem Kaffee Kaiserschmarrn sind wir auf dem Oktoberfest vertreten und drei von den Filialen, von den 22, sind ja auch im Café, also am Münchner Viktualienmarkt, selbstverständlich natürlich am Münchner Marienplatz und dann in der Fußgängerzone noch flankiert in der Neuhauser Straße das Café zur Maut.
1: Genau. Jetzt wollen wir einfach ein bisschen über Ihre Arbeit sprechen. Was macht Ihre Arbeit aus?
2: Ja, also das ist viel mit dem Produkt, mit unseren Produkten, die Produktentwicklung zu tun und natürlich auch für die Filialen, dass das alles läuft, die Disposition, die Gestaltung, wo entwickelt sich auch der Geschmack der Kunden, der Gäste hin, dass man da up-to-date bleibt, dass man hier sich Gedanken macht über die Entwicklungen und so ist es, es ist sehr abwechslungsreich. Es ist immer der Spagat zwischen dem Blick auf die Qualität, dass die stimmt und auch diese menschliche Ansprache des Gastes in den Cafés oder auch hier auf dem Oktoberfest.
1: Ja, Sie haben es ein bisschen angedeutet. Was ist so von der Philosophie her so das Wichtigste an der Bäckerei Richard? Was ist Ihnen persönlich am wichtigsten?
2: Also mir ist ganz wichtig und das sieht man auch jetzt durch unsere zentrale Lage, dass wir in München uns verwurzelt sehen, Urmünchner Unternehmen, wir produzieren hier, wirklich mitten im Kerngebiet. Unsere Filialen und Cafés sind natürlich auch in der Innenstadt. Wir haben kurze Lieferwege, was ein logistischer Vorteil ist. Wir achten auf Regionalität, das heißt, dass wir eben wie die Milch aus Odisane von der Molkerei Berchtesgadener Land oder auch unser Müller hier aus Bruckmühl, der unser Mehl liefert. Das ist uns extrem wichtig und dass es aber sichtbar ist, dass wir einfach mitten in der Stadt produzieren, dass man hier in der gläsernen Manufaktur in die Backstube einen Einblick hat und wir nichts verstecken.
1: Jetzt haben ja die Leute vielleicht so die Idee, dass das sowieso allein für sich schon ein Traumberuf ist, weil sie können im Prinzip ja, müssen sie ja ihre Produkte auch irgendwie testen. Sie starten in der Früh mit einem frischen Croissant, dann gibt es eine Butterbrezen, irgendwann gibt es einen Zwetschgendatschi, dann gibt es eine Torte. Wie viel müssen Sie denn probieren jeden Tag?
2: Also es ist in der Tat, es ist schon schön, weil das Produkt sehr sinnlich ist, ist ein toller Geruch. Also wenn man die Backstube betritt, kann man sich schon vorstellen, der duftet einfach mal nach frischem gebackenem Gebäck. In der Sommerzeit auch gerne mal nach einem frischen Datschi, was uns ja auch sehr wichtig ist, weil wir Tagesfisch produzieren. Und auch in den Filialen kommt dann noch der Duft vom Kaffee hinzu. Also das ist schon, es ist ja auch Wärme. Es ist ja auch gerade in der kalten Jahreszeit, auch wenn ich jetzt gerade schon wieder an die Weihnachtsbäckerei denke, mit den ganzen Plätzchenduft, mit den Stollen, da kann man sich schon gut durchkosten.
1: Ist natürlich immer so die Frage, was ist dann einfach so der Unterschied? Ist es dann nur der Geschmack oder was macht den Unterschied zwischen, sag jetzt mal, einem Christstollen aus der Großfabrik oder Brezen, die halt irgendwo aufgebacken wird, und Ihren Sachen?
2: Also Sie sehen sie ja manchmal schon an der Fertigung. Vielleicht eine handgeschlungene Breze oder aus einer Handwerksbäckerei, da ist nicht jede gleich. Die hat jede Gerätze hat so ein bisschen Ecken und Kanten und ist so gesehen wirklich ein individuelles Unikat. Und so ist es in der gesamten Bäckerei, sage ich mal, weil einfach Handarbeit dabei ist und gibt dann Charakter. Aber es ist natürlich schon auch der Geschmack und ich sage jetzt mal wirklich der natürliche Geschmack, also dass man mit den Rohstoffen arbeitet, in der Bäckerei ganz wichtig, mit wenig Hefe, viel Zeit und sich weiche Teige und dann mehrere Tage, also wir haben Produkte über 3 Tage, wenn ich an das Dinkel denke, da ist die Teigführung 72 Stunden, also vom Ansetzen des ersten Teiges bis das fertige Brot aus dem Ofen kommt, und das braucht man einfach, um auf eine ganz natürliche Weise durch die Hefegärung, die ja den Zucker vergärt und dann durch die alkoholische Gärung der Geschmack reinbringt, vielleicht auch neben Sauerteigkulturen, Milch und Essigsäure, dass da Geschmack reinkommt.
1: Sagt einer, der das wissen muss, der hat den Beruf von der Pike auf gelernt, Magnus Müller-Richard. Wir reden gleich weiter. Es geht vor allem um München und natürlich auch um die Wiesen, also ums Oktoberfest.
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3: Das Oktoberfest, da sagen ja viele, das ist sehr teuer, da die Preise sind hoch. Allein die Maß Bier kostet fast 16 Euro. Aber es gibt auf der Wiesen auch manchmal was geschenkt, also was umsonst. Und was das ist, sagt mein Gast heute, das ist Magnus Müller-Richert. Und den fragen wir gleich, was hier auf der Wiesen verschenkt wird.

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1: Die Bäckerei Richard in München, ja, die ist bekannt. 22 Filialen gibt's und die Bäckerei ist auch hier auf dem Oktoberfest vertreten, nämlich mit dem Kaffee Kaiserschmarrn. Und bei mir ist der Chef Magnus Müller-Richard. Herzlich willkommen.
2: Grüß Gott zusammen.
1: Ja, jetzt wollen wir ein bisschen über München und über die Wiesen reden. Was bedeutet München für Sie persönlich?
2: Ja, es ist meine Heimat. Ich bin hier geboren, bin hier zu Hause, arbeite hier, wohne hier und ist für mich wirklich eine wunderschöne Stadt, die viele tolle Ecken, Facetten und Stellen hat.
1: Und was bedeutet der Standort fürs Unternehmen?
2: Ja, der Standort ist natürlich auch gelebte Tradition. Ich bin in der fünften Generation hier Bäcker und Konditormeister in München und die Firma Richard ist ein Urmünchner Unternehmen, 1883 in München gegründet und bis heute hier fest verankert und verwurzelt.
1: Jetzt gibt es im Café Kaiserschmarrn jeden Tag eine Tradition und das ist jetzt unser quasi Geheimtipp. Viele wissen schon, aber nicht alle. Deswegen reden wir ja auch nochmal drüber. Was findet denn mittags um 13 Uhr statt?
2: Ja, wir erinnern jeden Tag mittags um 13 Uhr an den Ursprung des Oktoberfestes. Es war ja 1810 die großartige Hochzeit, also das ist ja eine der größten Ideen, die es ja weltweit gab, warum wir das Oktoberfest feiern zwischen Therese von Sachsen-Hildburghausen und dem Kronprinzen Ludwig von Bayern. Und damit erinnern wir mit einer mehrstöckigen Hochzeitstorte, die wir täglich im Café Kaiserschmarrn anschneiden und den ersten Ring, den verteile ich dann gerne an die Gäste. Das ist so auch jeden Tag für mich ein persönliches Highlight.
1: Genau, und das ist das Besondere, man kann wirklich auf der Wiesn auch mal kostenlos was genießen.
2: Ja, das ist gelebte Tradition. Wir machen es seit dem ersten Tag an und ich hoffe, wir machen es noch viele weitere Jahre.
1: Gibt es da eine rechte Gedränge?
2: Ja, da gibt es, die Insider stellen sich natürlich dann an, aber es läuft alles sehr gesittet an.
1: Ja, so soll es sein auf der Wiesn. Und natürlich kann man sich ja auch Torte, Krapfen und Auszogene und was es gibt natürlich auch im Kaiser Kaffeeschmarrn gönnen. Es gibt auch Cocktails, glaube ich.
2: Ja, bei uns gibt es alles, also von Schaumwein über Wein, über Spiritosen. Und natürlich haben wir auch eine Cocktailkarte. Ja. Das ist freilich die ein oder andere bekannte Auswahl dabei.
1: Was ist da Ihr Lieblingscocktail?
2: Ehrlich gesagt ist mein Lieblingscocktail der Espresso Martini.
1: Wunderbar, also sollte man mal probieren. Und ja, wenn die Wiesn vorbei ist, dann ist auch vielleicht Zeit zum Erholen. Was machen Sie in der Freizeit am liebsten in München? Wo sind da Ihre, sage ich mal, Hotspots?
2: Also ich bewege mich in der Freizeit in München schon ganz gerne in Isernähe oder im Englischen Garten auf. Das sind einfach die, wenn es ins Grüne geht und ansonsten schon auch die ein oder andere Gastronomie, aber die dann eher am Abend, die man dann besucht.
1: Schauen, was die anderen machen. Magnus Müller-Richard von der Bäckerei Richard und wir wollen ein bisschen auch noch über das Unternehmen reden, auch ein bisschen in die Zukunft schauen. Mehr dazu gleich.
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1: Heute bei München, Marken, Menschen zu Gast Magnus Müller-Richard. Und die Bäckerei Richard gibt schon sehr lange in München. Wie lang?
2: Seit 1883, 143 Jahre.
1: Genau, und da stellt sich natürlich die Frage, wenn so ein Unternehmen eben schon so lange, geschafft hat, zu existieren und auch zu florieren, was ist Ihnen für die Zukunft wichtig, also auch für die Marke?
2: Ja, man muss wachsam bleiben. Es gibt doch immer wieder Entwicklungen, auf die muss man reagieren, sei es mit Produkten, sei es auch eben in der Erwartungshaltung in den Cafés, in den Läden, in der Ladengestaltung. Und dass das Unternehmen einfach frisch und auch in gewisser Weise jung bleibt.
1: Gibt es da irgendein Beispiel, woran Sie das mal ein bisschen erklären können, wie Sie da eben für die Zukunft fit sein wollen?
2: Ja, es gibt natürlich gibt's gewisse Produkte im vegetarischen oder veganen Bereich, die extrem zugenommen haben, wo man in der Produktentwicklung oder wenn man mal neue Produkte auf den Markt bringt, wo man einfach darauf reagieren muss. Genauso wie im Getränkebereich, ich sage jetzt einfach mal Matcha, Latte, Kaffee, dass solche Produkte eben und solche Getränke einfach im Angebot hat. Und in der Ladengestaltung hat sich natürlich auch in den letzten Jahren schon mit Naturmaterialien, Regionalität ist ja auch dort wichtiger geworden. Nicht nur eben in der Herstellung mit den Rohstoffen, dass man da irgendwo im Umkreis bleibt, sondern auch in der Ladengestaltung, in dem Bau, dass man da mit Materialien arbeitet, die einfach hier aus der Region kommen und die aus der Natürlichkeit ausstrahlen.
1: Ja, und Ihnen ist auch Nachhaltigkeit wichtig. Da können Sie auch sagen, wie funktioniert das dann bei eben so einer Bäckerei?
2: Nachhaltigkeit ist definitiv ein Thema, was auch die letzten Jahre zugenommen hat und wir setzen uns ja schon lange damit auseinander mit dem Thema Öko-Profit zum Beispiel, das ist ein städtisches Modell, über 20 Jahre, mit dem wir schon teilnehmen und dazu gehört ja auch die Wertschöpfungskette der Lebensmittel, was passiert eigentlich mit denen, die übrig bleiben und auch dort sind wir ja schon seit 91, gibt es schon ein gutes von gestern Laden, jetzt haben wir dieses Jahr einen zweiten eröffnet und jetzt wirklich ein tolles Produkt, was wir jetzt eigentlich kreiert haben, ist ein Brezen-Gin. Ja? Aus Altbrezen Gin gebrannt und bin ganz glücklich. Der schmeckt richtig gut und auch wieder ein weiteres neues Lebensmittel, was aus Alten entsteht.
1: Bei der Brezen, wenn man da in die Zukunft schaut, die wird ja immer noch schon schön per Hand gedreht bei Ihnen, also richtiges Handwerk. Glauben Sie, dass da irgendwann mal so Roboter Brezen drehen oder dass die KI da irgendeine Rolle spielt?
2: KI glaube ich schwierig, allerdings sage ich mal, Schlinghilfen gibt es und mit denen muss man sich auch auseinandersetzen, ja, die eine oder andere Richtung, aber die Breze wird im Kern schon immer eine Münchner Breze bleiben. Bei uns wird die auch mit Butter gemacht, früher das Ursprungsrezept ist ja mit Schweineschmalz, aber wir haben nach wie vor eine Butterbreze und die wird noch lange so bleiben.
1: Jetzt noch zum Abschluss, was wünschen Sie sich für die Bäckerei Richard?
2: Ja, ich hoffe, dass wir noch lange die Adresse für guten, sehr guten Geschmack in München sind, dass man uns positiv verbindet und dass es uns immer wieder gelingt, auch schmackhafte Produkte und Backwaren zu entwickeln, die typisch sind für unser Haus.
1: Für die Bäckerei Richard und dann sage ich schon mal Dankeschön an den Chef, den Magnus Müller-Richard. Schön, dass Sie da waren.
2: Ich sage ebenfalls danke, ja.
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6: Mit Gregor Jose Moser. Guten Abend. Jürgen Klopp gibt jetzt gleich sein Heimdebüt als neuer Fußball-Bundestrainer. In der Nations League trifft Deutschland auf Griechenland. Anstoß in Augsburg ist um 20.45 Uhr. Im Vergleich zum 1:1 gegen die Niederlande am Donnerstag gibt es ein paar Änderungen. Im Tor wird Alexander Nübel stehen. Außerdem bekommt der Dortmunder Innenverteidiger Nico Schlotterbeck eine Pause. Die Schweizer wollen sich nicht stärker abschotten. Eine Initiative für eine strengere Neutralität ist bei einer Volksabstimmung gescheitert. Die Abstimmung war brisant, denn es ging um die Zusammenarbeit der Schweiz mit Nachbarländern und auch um Russland-Sanktionen. Christiane Ulrich berichtet aus Genf.
7: Mit der von rechts forcierten Abstimmung sollte eine striktere Auslegung der Neutralität in die Verfassung geschrieben werden. Sanktionen gegen Länder, die Kriege starten, wären dann nicht mehr möglich gewesen, dagegen aber Geschäfte mit Kriegsparteien. Gegner hatten darauf gepocht, dass die Schweiz einen moralischen Kompass behält und Täter nicht genauso wie Opfer behandelt.
6: Terrorverdacht in Großbritannien. Dort hat die Polizei 5 Männer festgenommen, und zwar in der Nähe des Luftwaffenstützpunkts RAF Fairford, der vom US-Militär genutzt wird. Das berichtet die Nachrichtenagentur PA. Die Männer werden demnach verdächtigt, einen Anschlag vorbereitet zu haben. Zuvor waren der Polizei 3 verdächtige Fahrzeuge aufgefallen. Eine Sprecherin sagte, man sei noch in einem frühen Stadium der Ermittlungen. Wenn sich der Flug verspätet oder sogar storniert wird, pochen einige Passagiere auf Entschädigung. Im ersten Halbjahr hat es deswegen rund 53.000 Klagen gegeben. Damit ist die Zahl der Entschädigungsklagen gegen Fluglinien erstmals seit 2021 wieder deutlich zurückgegangen. Trotzdem sorgen diese laut dem Deutschen Richterbund weiter für enorme Arbeitsbelastungen an den Zivilgerichten. Unternehmen, die für ihre Produkte mit den Worten nachhaltig oder umweltfreundlich werben, müssen auch beweisen, dass sie es wirklich sind. Das schreibt eine EU-Richtlinie vor, die seit heute gilt. Außerdem sind nur noch Nachhaltigkeitssiegel erlaubt, die von einer unabhängigen Zertifizierungsstelle oder staatlichen Stelle vergeben wurden.
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1: Hi, ich bin Greenwald, Musikerin aus München. Jetzt hört ihr hier auf 089 Kult Easy to Love. Das ist ein ganz besonderer Song für mich. Das ist nämlich der erste Love-Song, den ich rausgebracht habe. Der hat so einen bisschen nostalgischen 90s, 00s Vibe und könnte auch auf dem Soundtrack einer Highschool-Rom-Com aus dieser Zeit sein. Ich denke an Filme wie 10 Things I Hate About You oder Mean Girls. Vielleicht kennt ihr die ja. Der Sound dürfte aber auch Fans von Alessi Rose oder Pale Waves gefallen. Aber hört selbst.

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2: Mit Gregor Jose Moser. Guten Abend. Es ist ein neuer Rekord. Schon jetzt hat Deutschland im laufenden Jahr mehr Solarstrom produziert als im kompletten vergangenen Jahr. Bis heute sind 90,2 Terawattstunden Solarstrom erzeugt worden, wie eine Auswertung des Bundesverband Solarwirtschaft zeigt. Grund für den Rekord seien ungewöhnlich viele Sonnenstunden sowie der kontinuierliche Photovoltaikausbau. Linken Co-Chef Pantisano hat sich gegen Antisemitismusvorwürfe gegen seine Partei gewehrt. Im ARD-Bericht aus Berlin sagte er, die Linke stehe klar an der Seite jüdischer Menschen und stehe für den Schutz jüdischen Lebens ein. Kritik an der israelischen Regierung dürfe aber nicht mit antisemitischen Tönen vermischt werden. Die Linke hatte vor einer Woche die Berlin-Wahl gewonnen und will nun mit Grünen und SPD über eine Regierung sprechen. Die Polizei in England hat möglicherweise einen Terroranschlag verhindert. 5 Männer wurden festgenommen. Zuvor war ein Hinweis eingegangen, dass die Verdächtigen mit mehreren Lieferwagen auf dem Weg zum Luftwaffenstützpunkt Fairford seien. Dieser wird von den USA genutzt, um Angriffe auf iranische Raketenstellungen zu fliegen. Bei der geplanten Pflegereform sind sich Union und SPD uneins. Die SPD droht mit Blockade der Reformpläne und will grundsätzliche Änderungen. Gesundheitsminister Lindemann erteilte dem in der ARD eine Absage. Aus Berlin, Ronny Thorau.
3: Die SPD fordert einen Beitrag der Privatversicherten zur Pflegereform und einen Pflegedeckel. Den hält Gesundheitsminister Lindemann für zu kurz gesprungen. Er spare wenige 100 Euro bei inzwischen 3.000 bis 4.000 Euro Eigenanteil. Immerhin, Lindemann gibt sich noch optimistisch. Auch über andere Reformen habe man sich ja schon mal kurz vor knapp geeinigt. Eigentlich soll die Pflegereform am Mittwoch ins Kabinett.
2: Die Schweizerinnen und Schweizer haben sich gegen eine strengere Auslegung der politischen Neutralität ausgesprochen. Gut 70% stimmten bei der Volksabstimmung mit Nein, wie das Bundesamt für Statistik mitteilte. Damit könnte sich die Schweiz auch weiterhin an Sanktionen der EU gegen zum Beispiel Russland beteiligen.
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1: Hallo, ich bin Maxi Libaro aus München. Meine Musik ist vom Genre her eher so in Richtung Pop, Pop-Rock einzuordnen. Und die Songs sind von mir selbst geschrieben. Und ja, also die Songs behandeln eigentlich Themen, wo sich eigentlich jeder und jede mit irgendwie identifizieren kann. Also zum einen natürlich so Themen wie Verliebtsein und Liebe, zum anderen aber auch so Themen wie, ja, der Glaube an sich selbst und das Vertrauen in sich selbst, aber auch etwas gesellschaftlich kritischere Themen. Also ist eigentlich so für jeden was dabei.
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1: Jetzt in Kryptonite geht es eben um die ja hoffnungsvolle Verliebtheit und um den Wunsch, dass die Gefühle erwidert werden. Aber auch ja die Songs, die ich dann demnächst veröffentliche, haben dann auch andere Themen. Also es geht nicht immer nur um Liebe und Gefühle. Also es ist eigentlich dann für jeden was dabei.

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1: Mit Moritz Einzel. Die Schweizer wollen sich nicht stärker abschotten. Eine Initiative für eine strengere Neutralität ist bei einer Volksabstimmung gescheitert. Die Abstimmung war brisant, denn es ging um die Zusammenarbeit der Schweiz mit Nachbarländern und auch um Russland-Sanktionen. Christiane Ulrich berichtet aus Genf.
2: Mit der von rechts forcierten Abstimmung sollte eine striktere Auslegung der Neutralität in die Verfassung geschrieben werden. Sanktionen gegen Länder, die Kriege starten, wären dann nicht mehr möglich gewesen. Dagegen aber Geschäfte mit Kriegsparteien. Gegner hatten darauf gepocht, dass die Schweiz einen moralischen Kompass behält und Täter nicht genauso wie Opfer behandelt.
1: Wenn sich der Flug verspätet oder sogar storniert wird, pochen einige Passagiere auf Entschädigung. Im ersten Halbjahr hat es deswegen rund 53.000 Klagen gegeben. Damit ist die Zahl der Entschädigungsklagen gegen Fluglinien erstmals seit 2021 wieder deutlich zurückgegangen. Trotzdem sorgen diese laut dem Deutschen Richterbund weiter für enorme Arbeitsbelastungen an den Zivilgerichten. Bundesgesundheitsminister Linnemann hat seine geplante Pflegereform verteidigt. Gegen Kritik aus der SPD, es handle sich um ein reines Sparpaket. Die SPD pocht unter anderem auf eine Begrenzung des Eigenanteils bei den Kosten für das Pflegeheim. In der ARD hat der CDU-Politiker dem Vorschlag eine Absage erteilt. Die Einsparungen dadurch lägen nur bei rund 300 Euro, bei einem Gesamteigenanteil von durchschnittlich 4.000 Euro pro Heimplatz und Monat, so Linnemann. Unternehmen, die für ihre Produkte mit den Worten nachhaltig oder umweltfreundlich werben, müssen auch beweisen, dass die es auch wirklich sind. Das schreibt eine EU-Richtlinie vor, die seit heute gilt. Außerdem sind nur noch Nachhaltigkeitssiegel erlaubt, die von einer unabhängigen Zertifizierungsstelle oder staatlichen Stelle vergeben wurden. 3,8 Millionen Besucher hat die Wiesn bisher angezogen. Das sind 300.000 mehr als letztes Jahr zur Halbzeit des Münchner Oktoberfests. Von einer fröhlichen und friedlichen Stimmung spricht Wiesn-Chef Scharpf. Nach der kritischen Überfüllung vor einem Jahr habe sich das nachgeschärfte Sicherheitskonzept bewährt. Mit den vielen neuen Kameras könne die Festleitung zu jeder Sekunde sagen, wo wie viel los ist. Wegen zu vieler Besucher waren gestern die Haupteingänge zeitweise gesperrt. 089.
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1: Mit Moritz Einzel. Die Heimpremiere von Jürgen Klopp als Bundestrainer ist schiefgegangen. Die deutsche Fußballnationalmannschaft hat ihr zweites Gruppenspiel in der Nations League in Augsburg gegen Griechenland mit 0:1 verloren. Siegtorschütze für die Griechen war Dimitrios Korbelis in der 74. Minute. Weiter geht's für das deutsche Team am kommenden Donnerstag in München. Dann ist der Gegner Serbien. Bundesgesundheitsminister Linnemann lehnt die neuen Vorschläge der SPD für eine Reform der Pflegeversicherung ab. In der ARD sagte der CDU-Politiker, der vom Koalitionspartner geforderte Pflegedeckel gehe ihm nicht weit genug. Er warne davor, jetzt so zu tun, als ob damit auch nur im Ansatz ein Problem gelöst sei, so Linnemann.
2: Die Pflegeversicherung ist strukturell unterfinanziert. Jedes Jahr fehlen 10% der Ausgaben, das sind rund 10 Milliarden, sage ich jetzt mal Pi mal Daumen. Und wenn wir das nicht strukturell ändern, dass man mit den Einnahmen auskommt, was an Ausgaben rausgeht, werden wir die Zukunft im Pflegesystem nicht gewinnen.
1: Linnemann sagte, man dürfe nicht nur Pflaster aufkleben, sondern müsse erste Hilfe leisten. Strukturelle Reformen in der Pflege sollen ab Ende Oktober in einer Kommission beraten werden. Wie konnte es zu dem schweren Reisebusunfall heute Morgen auf der A96 bei Buchlohe im Ostallgäu kommen? Das soll jetzt ein Gutachten klären, wie die Polizei bekannt gegeben hat. Gegen einen der beiden Busfahrer, einen 40-jährigen Italiener, wird demnach wegen fahrlässiger Tötung im Straßenverkehr ermittelt. Er saß am Steuer, als der Bus von der Fahrbahn abkam und umkippte. Zwei Passagiere kamen dabei ums Leben, viele weitere wurden verletzt. Die Schweizerinnen und Schweizer haben sich gegen eine strengere Auslegung der politischen Neutralität ausgesprochen. Gut 70% stimmten bei einer Volksabstimmung mit Nein, teilte das Bundesamt für Statistik mit. Wäre die Initiative des Vereins Pro Schweiz erfolgreich gewesen, hätte die Schweiz womöglich die Russland-Sanktionen aufgehoben. Es ist ein neuer Rekord. Schon jetzt hat Deutschland im laufenden Jahr mehr Solarstrom produziert als im kompletten vergangenen Jahr. Bis heute sind 90,2 Terawattstunden Solarstrom erzeugt worden, wie eine Auswertung des Bundesverbandes Solarwirtschaft zeigt. Grund für den Rekord seien ungewöhnlich viele Sonnenstunden sowie der kontinuierliche Photovoltaikausbau.
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1: Mit Moritz Einzel. Die deutsche Fußballnationalmannschaft hat ihr zweites Gruppenspiel in der Nations League verloren. Bei der Heimpremiere von Jürgen Klopp als Bundestrainer unterlag das DFB-Team in Augsburg Griechenland mit 0:1. Klopps Fazit in der ARD: Die Abläufe haben gefehlt.
2: Wir können nicht uns die Bälle einfach holen, wo wir sie uns holen wollen und dann nach vorne tragen und dann hoffen, dass da irgendeiner aus dem Weg geht. Und das ist jetzt die Geschichte des Spiels so ein bisschen. Und ich habe nicht damit gerechnet, aber es hat mich jetzt auch nicht überrascht, dass sie am Ende so ein Drecksding da reinwurscheln.
1: Am kommenden Donnerstag geht's weiter für das deutsche Team. In München ist dann Serbien der Gegner. Im Koalitionsstreit um die Pflegereform hat Gesundheitsminister Linnemann die neuen Vorschläge der SPD zurückgewiesen. Ein Pflegedeckel würde ihm nicht weit genug gehen, sagte Linnemann in der ARD.
3: Deshalb plädiere ich für eine Kommission, dass wir jetzt sozusagen nicht nur Pflaster aufkleben, sondern eine erste Hilfe leisten, damit weiter die Leistungen ausgezahlt werden an die Pflegebedürftigen und die Beiträge stabil halten.
1: Ab Ende Oktober soll diese Kommission über strukturelle Reformen in der Pflege beraten, so Linnemann. Die Grünen-Vorsitzenden Franziska Brandner und Felix Banaschak wollen weiter an der Spitze der Partei bleiben. Beide haben mitgeteilt, dass sie auf dem Parteitag Anfang Dezember für eine zweite Amtszeit kandidieren. Brandner und Banaschak sind seit knapp 2 Jahren im Amt. Die Polizei in England hat möglicherweise einen Terroranschlag verhindert. 5 Männer wurden festgenommen. Zuvor war ein Hinweis eingegangen, dass die Verdächtigen mit mehreren Lieferwagen auf dem Weg zum Luftwaffenstützpunkt Fairford seien. Dieser wird von den USA genutzt, um Angriffe auf iranische Raketenstellungen zu fliegen. Bei einer Volksabstimmung in der Schweiz haben die Menschen im Land eine deutliche Verschärfung der traditionellen schweizerischen Neutralität abgelehnt. Rund 70% stimmten gegen die sogenannte Neutralitätsinitiative. Sie sah unter anderem vor, dass es keine Wirtschaftssanktionen mehr geben soll gegen Länder, die einen Krieg begonnen haben, also im aktuellen Fall Russland.
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1: Mit Moritz Einzel. Die Griechen haben Jürgen Klopp sein Heimdebüt als Bundestrainer verdorben. Die deutsche Fußballnationalmannschaft hat ihr zweites Nations League Gruppenspiel in Augsburg gegen Griechenland mit 0:1 verloren. Es war ein zähes Spiel, eine deutsche Mannschaft noch ohne ausreichende Automatismen rannte an gegen tiefstehende Griechen. DFB-Kapitän Joshua Kimmich in der ARD.
2: Ja, mit ein bisschen Glück hätten wir einen reingekriegt, aber insgesamt war es zu statisch von uns, nicht ganz so kreativ. Wir hatten zu wenig Bewegung, uns ist zu wenig eingefallen. Deswegen hätte ich jetzt gesagt, so ein 0-0 wäre verdient gewesen. Dass wir es verlieren, ist schon sehr unglücklich.
1: Weiter geht's für die deutsche Mannschaft am Donnerstag in München gegen Serbien. Papst Leo XIV. Ist bei seinem Frankreich-Besuch mit Opfern sexuellen Missbrauchs durch katholische Geistliche zusammengekommen. Das Treffen fand im Marienwallfahrtsort Lourdes statt. Leo versprach nach Angaben des Vatikans, sich dafür einzusetzen, dass sich das erlittene Unrecht für andere nicht wiederholt. Zuvor hatte der Papst bei einer Freiluftmesse von tiefen Wunden und schmerzhaften Fehltritten gesprochen, die in der Kirche begangen worden seien. Die Linke greift in Berlin nach der Regierungsverantwortung, sieht sich aber Vorwürfen ausgesetzt. Bundeschef Pantisano hat gesagt, dass mutmaßliche Nähe zur organisierten Kriminalität aufgearbeitet werde und
3: uns wird ja vorgeworfen, wir seien antisemitisch, was ich absolut zurückweise, weil wir als eine der wenigen uns trauen, öffentlich zu kritisieren, was in Israel passiert.
1: Man stehe für den Schutz jüdischen Lebens in Deutschland ein, in Berlin und überall anders, beteuerte Pantisano. Bei schweren Unwettern und Erdrutschen in Indien und Nepal sind mindestens 70 Menschen ums Leben gekommen. In Nepal warnen die Behörden zudem vor weiteren Sturzfluten, weil die Wasserstände der großen Flüsse weiter steigen. Erst im August waren bei Überschwemmungen in Nepal mehr als 1.400 Menschen ums Leben gekommen. Tausende werden noch vermisst. 3,8 Millionen Besucher hat die Wiesn bisher angezogen. Das sind 300.000 mehr als letztes Jahr zur Halbzeit des Münchner Oktoberfests. Von einer fröhlichen und friedlichen Stimmung spricht Wiesn-Chef Scharpf. Nach der kritischen Überfüllung vor einem Jahr habe sich das nachgeschärfte Sicherheitskonzept bewährt. 089
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1: Mit Moritz Einzel. Das war schon eine ziemliche Euphoriebremse gestern Abend in Augsburg. Die deutsche Fußballnationalmannschaft hat ihr erstes Heimspiel unter Bundestrainer Jürgen Klopp verloren. Die Nations League-Partie gegen Griechenland endete 0:1. Für die Fans natürlich enttäuschend. Klopp hat aber viel mitgenommen, wie er in der ARD gesagt hat.
2: Das sind alles super wichtige Informationen, aber natürlich keine, die jetzt hier irgendjemand im Stadion heute haben wollte. Und trotzdem haben wir sie gekriegt.
1: Schon am Donnerstag gibt's die Chance, es besser zu machen. Dann trifft Deutschland in München auf Serbien. Linken-Chef Pantisano hat sich gegen Vorwürfe gewehrt, seine Partei sei antisemitisch. Er weise das absolut zurück, sagte er in der ARD.
3: Es ist auch wichtig, klar zu machen, dass wir als Linke und unsere Bürgermeisterin zukünftige Elif Erhard, die einen 5-Punkte-Plan zum Schutz jüdischen Lebens aufgelegt hat, an der Seite jüdischer Menschen dieser Stadt steht. Und deswegen weise ich das auch so vehement zurück.
1: Die Linke traue sich, öffentlich zu kritisieren, was in Israel passiere. Die rechtsextreme israelische Regierung verübe sehr wohl einen Genozid in Gaza, behauptete Pantisano.